meine Damen und Herren. Ladies and Gentlemen, heute Abend die Menschmaschine schafft Werke.